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0: Hey Leute, hier ist Super Shampoos mit Champagner.
1: Und Sarah Süperlike immer noch mittlerweile etwas genervt im Lockdown. Also heute gibt's die Show getrennt, aber trotzdem zusammen.
0: Trotzdem haben wir heute mal wieder mega nice Tracks für euch zusammengestellt.
1: Absolut richtig. Und da geht's von nach vorne über down bis hin zu ganz gechillt. Und das merkt man auch in den Titeln und in den Texten von unseren Favorites. Ziemlich gut.
0: Ach ja, und damit kann man auch so einiges aushalten. Und bald wird wieder alles richtig hart stark.
1: Jo, hoffentlich ganz, ganz bald. Und jetzt starten wir straight out of pandemic.

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Im Folgenden erwarten Sie einen paar Tracks von Falky, ehemals Falk, der uns freundlicherweise einen Unreleased-Track zur Verfügung gestellt hat. Wir starten mit Lachs und danach hört ihr noch ein paar mehr.

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1: Herzlich willkommen beim Lafari Radio, liebe Freunde. Und wir haben heute eine bunte Sendung für euch vorbereitet. Wir möchten euch den Fabian Kunterweis, Künstlername Kunterweis, einmal kurz vorstellen, seine neue EP auf Down. Dann werden wir noch ein weiteres Release von Down vorstellen. Die Jungs von Gazelle aus Köln werden wir euch vorstellen, die ein Release auf Locked, einem Basel-Label, veröffentlicht werden. Und dazu Musik von Judith Arends, Friendly Connections, Köln-Bremer-Label und einfach ein gutes Potpourri an viel Musik. Und jetzt starten wir mit einem Arutani-Remix und danach gibt es einen Track von Kunterweis. Und ich melde mich gleich nochmal mit ein paar Zusatzinfos zu der Release vom Fabian. Bis später.

So, willkommen zurück. Im Hintergrund hört ihr noch die letzten Klänge von Deep Andy's Edit Madonna Frozen. Und davor hört ihr den Track von Kunterweiß, Kleiner Nimmersatt. Nee, stimmt gar nicht. Dachs im Unterholz war der Track. Und ich glaube, das ist auch der Titel seiner EP, die jetzt auf Down erscheinen wird, am 24. April. Und ja, Fabian aka Kunterweiß hat schon auf Down released jetzt und war auch, glaube ich, auf einem der Down-Tapes drauf vertreten. Auf Levelda hat er released und hat für Levelda auch jetzt ein sehr schönes Live-Set eingespielt, was ihr auch auf Soundcloud hören könnt. Für Dyson hat er einen Remix gemacht auf Baikal Nomads, Under Your Skin, Fine Beats und bei Under Your Skin, glaube ich, ist er jetzt auch im Booking vertreten und die Links zu seinen Kontakten wie Soundcloud, Facebook werden wir in unserer Veranstaltung bei Soundcloud auch nochmal verlinken und euch die Links weiterleiten. Ich spiele jetzt nochmal zwei Songs von seiner EP, unter anderem Kleiner Nimmersatt, der kommt jetzt, featuring About B. Und danach gibt es einen Track namens, wie heißt der hier? Lass mich kurz mal gucken. Flinker Schlingel, genau, im Nijo Remix. Und die beiden haben mir auch sehr, sehr gut gefallen und die würde ich euch jetzt gerne mal vorstellen.

Willkommen zurück. Und das war jetzt der Nijo Remix von Flinker Schlingel. Von Kunter Weiß EP Dachs im Unterholz. Und die EP erscheint am 24.04. auf Down. Ihr könnt Kunter Weiß live sehen am 17.04. in Hannover. Oder am ich glaube, das Datum steht noch nicht fest, aber es gibt das Kamivaza Festival in Frankreich und da wird er auch spielen. Ich hoffe, er ist auch bald mal wieder in Köln. Wenn ihr irgendwo die Chance habt, ihn mal live zu sehen, dann unbedingt hin, weil seine Sets sind irgendwie immer sehr atmosphärisch, sehr deep, sehr detailverliebt und wir sind große Fans von seinem Sound. Weiter geht's mit einem Luca Musso Remix von OY. Danach ein Track von Räubermucke und danach stellen wir euch Friendly Connections, ein Label aus Köln und Bremen, kurz vor. Bis gleich. 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

So, im Hintergrund die letzten Klänge von Räubermucke Vogelfutter im Levolt Remix. Und ich wollte euch kurz was zu Friendly Connection sagen. Ein Label aus Köln-Bremen, das, was ich so rausfinden konnte. Und ich muss mal kurz schauen, auf den Notizen, genau. Also die haben eine erste Compilation rausgebracht 2018. Da waren unter anderem Amelie Paul vertreten. Und wir haben auch schon den Track Teneriffe von Mike und Kasimir hier in der Sendung letztes Jahr mal gespielt. Den fand ich auch ziemlich gut. Und die machen regelmäßig, unregelmäßig Veranstaltungen in Köln, im Roxy, aber auch in Bremen. Und haben jetzt eine neue EP rausgebracht von Judith Arends. Mutmaßlich die Schwester von Jakob Arends, OY. Und das hört man auch schon bei dem einen oder anderen Arrangement, dass die Familie da reinschlägt. Und wir werden auch die Links dazu auch bei SoundCloud in unserer Veranstaltung teilen. Also klickt gerne später mal rein. Und als ersten Track möchte ich euch gerne einen Remix von den Jungs von Brigade vorstellen. Der Song heißt Walk. Und ist jetzt nicht so den Sound, den man von Brigade zuletzt erwartet hat, sondern ist etwas atmosphärischer. Und genau, danach wird es den Remix von Oilst geben. Der hört sich dann auf jeden Fall schwer nach Familie Arends an. Hört mal rein, bis gleich.

So, mittlerweile ist auch der Steve im Studio und hat sich bereit gemacht, trinkt noch den letzten Schluck Sekt und würde jetzt ein paar Tracks spielen. So 15 bis 30 Minuten. Guck mal, worauf du Lust hast. Mhm. Ne? Und gleich haben wir uns wieder, dann unter anderem mit der neuen EP von Gazelle. Und was haben wir noch? Ah ja, die EP von Antares, auch auf Down, die wird jetzt auch im März erscheinen. Bis später, viel Spaß.

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0: So, willkommen zurück. Das war jetzt Musik von Steve und wir schmeißen.
1: Der letzte Track war auch My Friend Steve. Also
0: der letzte Track.
1: Ein kleines Ego, Steve.
0: Der letzte Track hieß My Friend Steve. Und das ist eine Hommage an Steve. Und wir haben jetzt das Programm etwas umgestellt. Jetzt macht der Ruf ein bisschen Mucke und ich glaube, alles andere muss jetzt mal hinten anstehen und wir melden uns später nochmal mit Gazelle, werden wir auf jeden Fall nochmal vorstellen und jetzt will der Ruf aber Gas geben. Also viel Spaß, bis später, tschüss.
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1: Ja, hallo. Heute unser Gast ist Johannes S. Sistermans im Gespräch mit Dietmar Bonn und mir, Georg Dietzler. Ganz kurz ein paar Informationen zu Johannes S. Sistermans. Er ist Komponist, Performer, Klangkünstler, arbeitet kuratorisch, arbeitet als Autor, arbeitet für Radioproduktionen. Das nur so ganz kurz. Und Johannes ist aktiv in diesem Bereich seit den 80er Jahren, Anfang der 80er Jahre, so nach dem Studium bei Kagel. Wir beginnen die Sendung mit einem ersten Stück, das ist knapp 5 Minuten lang.

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0: Johannes, herzlich willkommen im Studio.
1: Ja, erstmal herzlichen guten Tag an alle und auch die uns zuhören natürlich. Ich freue mich sehr, heute hier bei euch zu sein.
0: So, wir haben das erste Stück gehört. Kannst du das mal zuordnen? Was? Also wir haben viele Flaschen gehört. Also ja. Wir sind nicht dabei, im Studio aufzuräumen.
1: Ja. Das ist ein Stück, das ist in Australien, in Adelaide, bei Linda Marie Walker, einer Schriftstellerin, entstanden. Ich reise 97 dahin und sie schreibt währenddessen immer, ich habe ein 3-Monats-Stipendium und wir lernen uns quasi auch erst in der Arbeit darüber kennen. Und ich hatte schon zu der Zeit ziemlich die Nase voll von Genres, von Vorstellungen, also von meinen eigenen vor allen Dingen, und suchte immer Wege, wie komme ich da raus oder muss ich da raus? So, und was wir jetzt gehört haben, ist, dass wir uns in ihrem Haus in die ganz weit gegenüberliegenden Orte, ich habe im Englischen ist es Pantry, es ist der Hausarbeitsraum oder wo leere Sachen einfach abgestellt werden, Putzmittel und leere Flaschen, und sie war dann im Badezimmer wo. Und dann hat sie ihren Text von wo hinten, wo sie war, geschrien, gerufen, und als ich aber nicht reagierte auf das, was sie tat, und ich hatte keine Lust, nur zu reagieren vordergründig, dann hat sie angefangen: Hörst du mir überhaupt zu? Was machst du da? Oder was ist hier los? Sie hat ihren Text unterbrochen. Und wie man ja jetzt gehört hat, irgendwann beruhigt sich das. Und dann haben wir auch zumindest akustisch in der Lautstärke etwas zueinander gefunden.
0: So, ich möchte jetzt mal ein Stichwort aufgreifen, was du am Anfang gebracht hast. Zu sagen, so, du wolltest mal versuchen, andere Wege zu gehen, Spektrum zu erweitern. Da würde ich ganz gerne wirklich weiter zurückgehen, so in die Zeit nach dem Studium. Also das sind ja immer wieder so diese Phasen, wo man guckt, so, wo sind meine Möglichkeiten, wo will ich hin, in welchen Bereichen kann ich wirklich arbeiten. Das ist ja manchmal so zwischen Wunsch und Realität etwas anderes. Ja. Aber ich fände es ganz gut, weil das immer wieder eine Frage ist, also gerade bei der jungen Generation, wie geht es eigentlich weiter, da einfach auch mal so ein paar Stichpunkte von dir zu hören, wo du ja einfach schon recht lange dabei bist.
1: Ja, also es ist jetzt nicht der Moment, Ratschläge zu geben, aber sagen wir mal, bei mir war es ganz, ganz lange unklar, wo überhaupt hin der Weg geht. Ich war keiner, der mit 5 Jahren wusste, was er werden will. Gibt es ja in der Musik sehr bekannt oder in anderen Bereichen. Ich wusste es überhaupt nicht. Zur Schule bin ich gegangen, weil ich nicht wusste, was ich lernen wollte oder was mein Beruf sein könnte. Ans Studium bin ich gekommen, aufgrund, weil ich irgendwo bei einer Schule zum Landschulausflug mitgefahren bin und eine Musikgruppe geleitet habe. Ja, das hat wunderbar geklappt. Angefangen habe ich mit 9 Jahren überhaupt mit Akkordeon. Das war ein Initialmoment. Jemand packte das aus in der Schule und spielte dann wie verrückt. Und dann bin ich nur nach Hause und habe zu meinen Eltern gesagt, das will ich auch können. Und aus Akkordeon wurde dann Klavier, und dann kam Stimme hinzu, dann kam Musiktheorie hinzu, und dann wusste ich aber immer noch nicht. Und dann gab es einen Anstups, an die Musikhochschule zu gehen. Ich habe dann sehr, sehr vorher die Professoren, die in Frage kamen, also das war Klavier oder Rhythmik und so weiter. Also das heißt, ich habe lange nicht gewusst, in welche Richtung es geht. Ich habe viele Ausbildungen gemacht. Ich habe 3 Hochschulstudien abgeschlossen, weil ich immer dachte, qualifizier dich so gut du kannst. Du weißt nicht, wo der Hase nachher läuft. Und dann hat es ganz langsam angefangen. Und ich habe wirklich, ich weiß nicht was, bei meinem 27. Lebensjahr Ausbildung gemacht und ganz langsam angefangen. Aber der Punkt ist der, man muss wissen, dass man es will und was man will. Noch nicht, wie man es macht oder sowas, aber dieser innere Impetus, der muss da sein, dass man will, und das treibt.
0: Also wenn du sagst, oh, du bist an die Musikhochschule, dann reden wir über Köln. Oder warst du am Anfang woanders?
1: Nein, ich habe direkt an der Kölner Musikhochschule angefangen, Musiklehrerstudium, und danach habe ich promoviert in Osnabrück. Das war der Zufall, weil jemand, ein Professor, der mich kennt und sagt, Raum, darüber müsste mal geschrieben werden. Und Raum war damals schon so beginnend mein Thema. Und es ging dann um Medienspezifik von Opernregie im Fernsehen. Also wie setzt man Bild Bild und Klang in ein Verhältnis. Und die Frage war bei dieser Dissertation, gibt es ein Verhältnis, kann man ein Regiekonzept generieren, wie jetzt 5 von mir ausgewählte Regisseure zu der Zeit das gemacht haben. So, und dann wusste ich es aber immer noch nicht genau. Und ich habe dann 78 bei Maurizio Kagel angefangen. Und ist auch wieder ein wunderbarer Zufall. Es steht jemand in der Warteschleife in der Mensa hinter mir und spricht mich an. Ich hatte angefangen, ein paar Radiosendungen selber zu moderieren, zu machen in WDR2. Und hatten wohl einige gehört. Und dann sagten sie, ach, wir brauchen immer auch Darsteller. Also man konnte bei Kagel anfangs als Komponist arbeiten oder auch als Darsteller sich einschreiben. Und ich war dann zunächst mal der Darsteller. Wer stand hinter mir? Manos Tsangaris. Ich habe Manos Tsangaris erstes Stück überhaupt dann in der Klasse realisiert. Das war für Licht und Akteur und war ganz ohne Stimme, ganz ohne Instrument. So, und von da ab dann mit allen, die in der Klasse waren. Carola Baukholt, Maria de Alvia und so weiter. Wir haben gearbeitet. So, und in der Zeit hat bei mir überhaupt erst begonnen, das Denken in Klang, für Bühne oder sowas. Wahrscheinlich muss es eine gute Affinität gegeben haben in mir. Also ich kam auch vorwärts so für mich, aber es brauchte lang, es brauchte Monate, bis ich wusste, wie ich das jetzt realisiere, wie ich das umsetze und so weiter. Das war eben alles neu für mich. Ne?
0: Dann würde ich jetzt sagen, hören wir im nächsten etwas, ja. Weil es auch um das, ich sag mal, Entdecken von Klang geht. Wir hören jetzt 4 Stücke hintereinander einen Weg gehen. Willst du vorher was sagen oder wollen wir erst hören und sprechen dann darüber?
1: Sagen wir mal so, bei mir wurde der Raum wahnsinnig dominant und dieses einen Weg gehen ist noch am Ende der Studienzeit bei Kagel entstanden und meint einfach einen Weg durch die Stadt Köln zu gehen. Ich habe meine Schuhe besohlen lassen mit Leder. Wir haben 2 Aufnahmeteams gehabt. Zu der Zeit trugen wir noch die Mikrofone zwischen mir und einem hinter mir gehenden Tontechniker. Und das war ein Weg von 2,5 Stunden von der Innenstadt in die Außenstadt Richtung Kölner Stadion an den Adenauer See, an den Adenauer Weiher, der dahinter liegt. Ja, und komponiert habe ich diesen Weg übers Hören, über die Unterlagen, also über die Asphaltierung, über die Platten, über die Gräser, über die Holzbrücken und dann am Ende über den Schotterweg, der mich also sehr versöhnlich gestimmt hat, weil ich ging durch einen mit Bäumen hochgewachsenen Raum, die Blätter schlossen den so zu, fast so wie eine gotische Kathedrale und die halten ganz leicht wieder. Das wird man nicht hören, weil das Mikrofon ein Richtmikrofon auf meine Fußsohlen von hinten war.
0: So einen Weg gehen wurde wann gemacht, um einfach so eine zeitliche Zuordnung zu haben?
1: 1983 im 83, Oktober ja. Und gesendet dann im Januar 84.
0: Ja, dann hören wir jetzt 4 Stücke hintereinander. Die 4 Stücke zusammen sind etwa 6 Minuten.

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0: So, das waren jetzt vier kurze Ausschnitte von einer Produktion für den WDR, Studio Akustische Kunst.
1: Und Deutschlandfunk, muss man dazu sagen. Das war beides, so Kooperation war das, 83.
0: So, hier geht es jetzt um, oder ging es jetzt um eine Strecke, die Akustik einer Strecke. Das heißt also auch um einen Stadtraum.
1: Genau, ja.
0: Wie ist das dann etwas später mit der Raumthematik oder Nichtraum? Also was ja ein ganz wesentliches Element sowohl für Musik wie auch für Soundart ist.
1: Ja, das ist für mich einer der Hauptparameter. Also für mich ist der Raum das fünfte Parameter in der Musik geworden. Und ich kann einfach nur sagen, der Raum fasziniert mich, der elektrisiert mich und bringt mich überhaupt zu Dingen, zu dem, was ich dann tue, mit ihm, in ihm, an ihm oder vor allen Dingen tut er mal was mit mir. Also ist es ein Credo von mir, dass ich sage, bevor ich etwas mit einem Klang mache, muss dieser Klang etwas mit mir gemacht haben. Dann weiß ich, was ich mit ihm realisieren möchte. Ja? Und deswegen ist zum Beispiel auch der rein elektronische elektronisch generierte Klang kaum einen Zugang zu Musik, weil ich nicht einen Klang erst herstellen oder erarbeiten muss. Also derjenige, der ja mit Elektronik arbeitet, muss ja den Klang erst komponieren, mit dem er denn arbeiten möchte. Ist ja nicht wie beim Klavier, dass der Ton schon da ist. Was mich aber fasziniert am Raum ist, dass die Klänge da sind, dass es immer auch eine Verortung mit dem Ohr gibt und der Raum, der saugt mich einfach auf und ich weiß eigentlich sehr deutlich, was ich dann machen kann mit dem Raum. Und jetzt sind wir zwar beim Raum, aber wir gehen so ein bisschen durch die Raumthematiken hindurch. Wir kommen etwas später zu dem Aspekt des Unraumes. Jetzt kommen wir aber, also wir kommen jetzt schon dran, aber später ausführlicher. Ich habe eine Komposition, ein kurzes Stück ausgesucht, das heißt Unendlos, End mit T geschrieben. Und das Un meint, das ist die Vorsilbe von unvorhersehbar, unabschließbar, unwiederholbar. End ist die Vorsilbe von entkoppeln. Und los ist die letzte Silbe, dann von endlos oder auch Vorsilbe von los, gehen, los, lassen, los, fahren. Und ich will einfach mit diesem Stück an dieser Stelle jetzt einfach nur den Bogen spannen, erstmal akustisch zu dem, wo ich heute unterwegs bin. Also.

0: Johannes, wir haben bei den ersten Stücken heute ja uns mehr oder weniger im Außenraum aufgehalten und viele Klänge gehört, die eigentlich auch identifizierbar waren. Wie war das denn jetzt bei dem letzten Stück, was wir gehört haben? Das war ja nicht mehr eindeutig klar alles zu orten. Was hat das mit der Räumlichkeit zu tun? War das jetzt auch noch draußen oder hast du dich in einem Innenraum bewegt?
1: Nee, ich habe mich in einem Außenraum bewegt und den habe ich gedehnt. Das ist also auch ein Stadtraum und habe da vorbeifahrende Zuggeräusche und Straßengeräusche, Windgeräusche mit verarbeitet und
0: Ich frage mal gerade, von wann ist das denn ungefähr und wie hast du denn dann gedehnt? Ist das noch mit Band entstanden?
1: nein, das ist nicht mit Band entstanden.
0: Okay.
1: Das ist nachher schon entstanden mit verschiedenen Dehnungstools, die es gibt. Und da stellt man natürlich die Dauer, die Zeit ein der Dehnung und bringt das in. Es sind auch ist eine mehrlagige Komposition. Und sagen wir mal so, dieses Unraum meint einfach, das war die Stelle, wo ich plötzlich mal auch von der eigenen Arbeit aussteigen wollte. Ich weiß nicht, ob es eine Krise war, aber ich wollte so nicht weiter. Und dieses nicht weiter wollen hieß für mich erstmal alles, was ich bisher gemacht habe, zu versuchen, herzugeben, sein zu lassen. Also loslassen, weggeben. Und auf einmal begriff ich diesen Moment, wenn man sich von etwas löst, als eine Entkopplung. Und ich mache es auch hier schon wieder im Studio. Wenn man sagt, die Dinge voneinander lösen, dann nimmt man die beiden Hände und öffnet die und hat dann einen Zwischenraum zwischen seinen beiden Handflächen. So, und das wurde plötzlich für mich der Unraum. Und dieser Unraum ist einfach die Unvorhersehbarkeit, das Nichtplanbare. Und dann habe ich angefangen, ganz viele Sachen, ganz viele Kompositionen auch zu hören, daraufhin, was ich hier loslassen möchte. Und habe mich zum Beispiel auch selber ja, riskiert. Also ich habe Monate nichts tun können, weil ich diesen Lösungsaspekt einfach stark und groß werden wollte, lassen wollte in mir. Und bin dann irgendwie ganz klein wieder zu etwas gekommen, aber nicht, dass ich wüsste, was ich tue, sondern dem mich noch mehr überlassen, dem wirklich nicht wissen, dem nicht zuschreiben können. Und natürlich waren dann damit alle Genres und Dogmen und alle Adornos waren alle über den Haufen. Ich habe einfach auch in meiner Musikhochschulzeit bei Johannes Fritsch, wir haben Adorno gelesen. Ja, gut, also das war eine Autorität. Ich fühlte immer, man kann ihn nicht überkommen. Und bis heute gibt es auch wenig Widerspruch. Es gibt ihn, aber er ist irgendwie es ist ein großes Desinteresse aktuell an der Philosophie der neuen Musik von Adorno da. Und man macht es heute alles anders und es hat einfach eine Unvergleichbarkeit. Ich habe das einfach gesucht in mir, bei mir und mich dann davon zu lösen. Und das Ergebnis war, was wir eben gehört haben, zum Teil, ja.
0: Ich würde jetzt noch mal eben nachfragen, wie alt warst du da, als du in dieser, sag mal in Anführungszeichen, Krise warst?
1: Das war 2012, ging das los. Ein bisschen rechnen. Da war ich Mitte 50, Anfang 50, Mitte 50, ja.
0: Und könntest du noch ein bisschen konkretisieren, was du von deinen vorgehenden Herangehensweisen abschütteln wolltest?
1: Festlegung.
0: Ja.
1: Glaubenssätze. Ich habe gar nicht gewusst, an was ich alles glaube, beispielsweise, oder was ich da und auch was ich überkommen musste.
0: Ja.
1: Das kann man jetzt nicht weiter konkretisieren.
0: Nee, das klingt jetzt ja auch erstmal rein theoretisch.
1: Ja.
0: Könntest du auch irgendwie mal ein Beispiel für irgendwas Akustisches nehmen? Oder für was Kompositorisches?
1: Ich habe eine CD herausgebracht, die jetzt vor 2 Jahren in der Weltmusikedition bei Maria de Alvear Und diese CD, ich habe 2-3 Jahre gebraucht, bis ich wusste überhaupt, was ist, wie ich damit umgehe. Ich wollte nicht noch was komponieren für eine CD. Das war mir weit weg. Aber was ich wollte war, dass man nicht mehr ein fertiges Produkt oder das Denken von etwas, ach, jetzt habe ich es und das kann ich jetzt so abgeben. So wie man es alles immer dauernd hört von Komponisten, wenn sie ihre Partituren oder sowas geschrieben haben, feilen und machen und irgendwann ist es fertig. Diesen Fertiggedanken habe ich nicht mehr. Habe ich überhaupt nicht mehr. Habe ich auch in meinem Leben jetzt gar nicht mehr, weil ich weiß, ich beende nichts mehr.
0: Das heißt, es dein ganzes Schaffen ist ein Prozess im Moment.
1: Weiß ich nicht. Das ist ja schon wieder ein neues Wort. Ist ja schon wieder eine neue Kategorie.
0: Ja, irgendwas muss man ja sagen.
1: Dann sagt ihr das. Ich sage es nicht. Ihr dürft natürlich alles sagen. Mhm. Aber ich sage es nicht. Ich verbiete keinem. Das wäre jetzt natürlich der Trugschluss, wenn ich anfange, anderen zu verbieten, zu sagen, was sie für einen Eindruck haben.
0: Mhm. Ja? Also meine Frage zielt ja dahin, wie arbeitest du momentan?
1: Nicht nur momentan. Seit diesen Jahren, 2012, arbeite ich unvorhersehbar. Die Vorstellung, in eine Offenheit hinein, in eine Unabgeschlossenheit hineinzuarbeiten, hat sich dann irgendwann gedreht. Plötzlich habe ich gespürt, ich arbeite aus dem heraus. Ja, und da gibt es natürlich schon wieder einen Rahmen dafür, und zwar Möglichkeitsraum, Potenzialraum. Aber was ist ein Potenzialraum? Weiß auch keiner. Also es ist auch wieder eine Überschrift über etwas, das wissen wir nicht. Oder zum Beispiel die Vorstellung hat mir bisher auch noch keiner genannt. Wir gehen, wir machen. Nach dieser Sendung gehe ich irgendwo hin und raus und gehe ich irgendwo wovon weg? Gehe ich auf etwas zu? Trete ich auf der Stelle? Das wissen wir alles nicht. Ist mein Leben danach komponiert oder ist es improvisiert? Ist mir auch egal. Ich verfolge alle diese Dinge spontan, momentan. Es gibt keinen, der mich von irgendetwas abhalten kann oder wirklich zu etwas führt. Mein einziges Korrektiv, das zu erreichen, ist mein inneres Empfinden und meine innere Resonanz. Ich habe das Bild, ich wäre selbst ein Musikinstrument, das gespielt wird. Und ich resoniere auf. Und so gesehen, es kann mich alles inspirieren oder alles kann mich beeinflussen, wenn es eine Resonanz in mir hat.
0: Und wir stellen ja heute auch Stücke vor. Stücke vielleicht im wahrsten Sinne, dass es eben auch Stückwerk ist. Und trotzdem musst du ja dann eine Entscheidung treffen, was wir vorstellen. Also da ist jetzt die Frage, wie entscheidest du das?
1: Ich entscheide das in dem Sinne, dass es verschiedene Aspekte von Raum gibt, verschiedene Genres, in denen, also herkömmlich gesprochen, Genres gibt. Ich habe noch einen Aspekt, ich brauche es gar nicht zu entscheiden. Als ich 83, was wir gerade gehört haben, gemacht habe, da gab es keine Soundart, es gab kaum einen Computer, mit dem Musik gemacht wurde. Es gab gar nichts, es gab keine Medien, kein Instagram, es gab kein Facebook. Das gab es alles nicht. Und das lief noch bei Klaus Schöning in seinem lange nicht so getauften Studio akustische Kunst. Da war ich noch unter der Überschrift gelistet, Komponisten als Hörspielmacher. Also ich habe selbst das Verfallsdatum von Genres erlebt. Deswegen, ich bin überhaupt nicht mehr beeindruckt davon.
0: Aber du stellst ja Sachen jetzt vor. Und die hast du ausgewählt. Ne?
1: Ja.
0: Deshalb.
1: Ja.
0: Sollen wir denn da nochmal was Schönes hören jetzt?
1: Würde ich doch vorschlagen.
0: Was tun wir da?
1: Wir hören jetzt I Hear You Think. Das meint die Gedankenbewegung, also was man denkt, kann man nicht hören, aber zu was es vielleicht führt oder bevor man denkt oder nachdem man gedacht hat. Also Geräusche, bisschen Stimme und einen weiten Raum, der sich auftut und aufbricht. Kooperation zwischen Saarländischem Rundfunk und WDR Studio Akustische Kunst aus dem Jahr 1997. I Hear You Think.
2: So, da wir vorhin schon das Thema des Unvorhersehbaren hatten, das Stück können wir nicht hören, weil es nicht vorhanden ist. Wir könnten weitermachen mit Atemweißer Raum.
0: Ja. Das war ja ganz in deinem
1: wir
0: Sinne.
1: Wir lassen
0: dann,
1: das einfach mal in der Luft, wie beabsichtigt das war. Alle sind jetzt gespitzten Ohrs. Okay, das nächste, was ich ausgewählt habe, ist im SIM-Studio in Berlin. Das liegt unterhalb des Berliner Musikinstrumenten. Staaten Museums nahe der Philharmonie. Und die haben einen Hallraum, der also, die haben einen Hallraum, der bis an die 15 Sekunden, 20 Sekunden einen Nachhall hat. Da ich sehr viel mit meiner Stimme und auch mit meinem Atem arbeite, ist das hier ein Raum, in dem ich über Atmung diese ganze Resonanz provoziert habe. Auf, Aus- und Einatmung.

0: So, das war das Stück Atem weißer Raum, das schon bevor wir das Stück gehört haben, über die Hintergründe erzählt, wo es aufgenommen ist. Ich glaube, da müssen wir jetzt gar nicht weiter drauf eingehen. Gehen wir mal einfach mal weiter in der Reise durch das, was du so weiter gemacht hast.
1: Ja, was wirklich zunächst mal ein Höhepunkt für mich war, 97, Zusammenarbeit mit Ross Band, australische Klangkünstlerin. Und es ging darum, eine Live-Satelliten-Performance zwischen Frankfurt und Melbourne zu realisieren. 1997, auf eine Art und Weise auch immer noch vor einer Form des Live-Internets. Es war also noch nicht möglich oder kaum möglich, also nicht berechenbar möglich, dass man nicht ohne Fehler sendete. Und deswegen wurde das Ganze vom Sydney, ABC Radio Sydney FM, über ISDN realisiert. Es muss eine teure Angelegenheit gewesen sein. Man hat sehr lange daran abbezahlt. Die Summe habe ich Gott sei Dank nie erfahren, was das gekostet hat. So, Ross Band war im Percy Grainger Museum in Melbourne und ich in Frankfurt. Er hat Jahre 1904 kam er nach Frankfurt und studierte da weiter Klavier. Und er ist eine schillernde Figur. Er hat unglaublich viel erfunden, gemacht. Also hat grafische Partituren, szenische Sachen gemacht, bis dahin, dass er auch Kleidung für Pianisten hat nähen lassen nach seinem Entwurf. Und ja, er hat also ein Museum in Melbourne, da sind dann unter anderem auch die Peitschen ausgestellt, wenn er zu den Frauen ging. Da wird aber nur das Licht dann angemacht, wenn keine kleinen Kinder kommen. Aber das haben wir jetzt erstmal weiter nicht beachtet. So, wir haben dann eine Dreiviertelstunde lang gearbeitet. Ross Band hat in Melbourne mit mikrotonalem Butterfly-Piano, mit Marimbas, automatischen Free-Music-Maschinen, mehrkanaliger Klanginstallation mit Stimme, Flöten und O-Ton-Aufnahmen gearbeitet und ich habe mit indischen Glocken, Klangschale, Steinen, Monochord und Stimme gearbeitet. Was ich jetzt ausgesucht habe, ist etwas, was wirklich eine dermaßen Aufmerksamkeit bei mir forderte. Also ich hatte wie soll ich sagen, ein Bewusstsein in diesem Moment. Ich war sowas von aufmerksam, sowas von aufgespannt in meiner Aufmerksamkeit, dass ich noch Stunden nach dieser einen Live-Übertragung, und es wurde auf ganz Australien dann über ABC Radio ausgestrahlt, immer noch in den Nachfolgen von dieser Live-Präsenz Radio war. Also das war wirklich unglaublich. Wir konnten uns gar nicht sehen. Also es gab noch kein Bild, wo man hin und her sich sehen konnte und sehen konnte, was macht der andere. Also es lief nur übers Hören. Wir hatten eine Partitur, die war aber zu Teilen auch eine grafische. Also es war auch Spielraum in diesen Sachen. Was wir jetzt hören, ist ein Brief, oder ein Text, den Percy Grainger geschrieben hat. Percy Grainger liebte den Wellenschlag am Ufer. Und darüber hat er geschrieben. Und das haben wir beide, Ross Band in Melbourne und ich in Frankfurt, uns dann am Mikrofon haben wir uns das hin und her geflüstert. Und da mussten wir arg zuhören, dass wir uns auch nicht verpassen. Und dann gingen wir dann auch wieder in die Musik über. Aber wir hören jetzt 3 Minuten und 9 Sekunden A Global Garden for Percy.
2: Dann frage ich noch eben, wie lange hat denn das ganze Projekt gedauert?
1: 45 Minuten.
2: Gut, danke. Jetzt der Ausschnitt.

0: Und es wurde auf ganz Australien dann über ABC Radio ausgestrahlt. Immer noch in den Nachfolgen von dieser Live-Präsenz Radio war. Also das war wirklich unglaublich. Wir konnten uns gar nicht sehen. Also es gab noch kein Bild, wo man hin und her sich sehen konnte und sehen konnte, was macht der andere? Also es lief nur übers Hören. Wir hatten eine Partitur, die war aber zu Teilen auch eine grafische. Also es war auch Spielraum in diesen Sachen. Was wir jetzt hören, ist ein Brief, oder ein Text, den Percy Grainger geschrieben hat. Percy Grainger liebte den Wellenschlag am Ufer. Und darüber hat er geschrieben. Und das haben wir beide, Ross Band in Melbourne und ich in Frankfurt, uns dann am Mikrofon haben wir uns das hin und her geflüstert. Und da mussten wir arg zuhören, dass wir uns auch nicht verpassen. Und dann gingen wir dann auch wieder in die Musik über. Aber wir hören jetzt 3:09 A Global Garden for Percy.
1: Dann frage ich noch eben, wie lange hat denn das ganze Projekt gedauert?
0: 45 Minuten.
1: Gut, danke. Jetzt der Ausschnitt.

0: Live-Satelliten, nee, eben noch nicht Satelliten, sondern es war eine Live-ISDN-Performance, die wir über eine Dreiviertelstunde gemacht haben, die dann in The Listening Room von ABC Radio Sydney ausgestrahlt wurde in ganz Australien.
1: ISDN könnte man ja auch als Klanggasse bezeichnen in diesem Fall. Vielleicht können wir so den Schritt zum nächsten Stück machen.
2: Ich würde ganz gerne noch mal was zwischenfragen. Also wir haben jetzt so von Kooperationen in Australien gehört. Erzähl doch vielleicht noch mal ein bisschen darüber, welche Einflüsse für dich ganz bestimmte Auslandsaufenthalte hatten. Sind Einflüsse Australien, da gibt es verschiedene Kooperationen. Japan hat durchaus eine große Rolle gespielt.
0: Ja, wir können das jetzt gerne auch akustisch einsetzen gleich. Und das ist ja auch mit Soundstücken ausgewählt. Und zwar, bisher war ich ca. 12, 13 Mal in Australien und ich war auch bei den Aborigines, die heute ja First Nation heißen. Und dann habe ich andere Künstler dort kennengelernt, Kooperationen, auch Ausstellungen gemacht. Aber natürlich der größte Einfluss ist tatsächlich die Erde da, die Natur, vielleicht auch die Menschen, ja. Aber wenn man weiß, dass zum Beispiel ein Aborigine als Stamm, sie nennen sich ja selber alle Nations, First Nation, daher kommt dann auch der Begriff First Nation, da weiß nur der Stammesälteste alles. Und er entscheidet immer, wer die Reife seines Lebens dafür hat, dieses Wissen, dieses oder jenes Wissen dann zu bekommen. Das heißt, es wird also vorausgewählt. Also, wenn man mit ihnen spricht, erfährt man dann auch immer nur das, was diese Person jeweils erfahren oder erzählt bekommen hat. Also, das ist sehr delikat. Man muss eine lange Zeit lang planen. Man muss sich ein bisschen kennengelernt haben. Das ist jetzt nicht wie bei uns hier, dass man auf der Straße jemanden mit dem Mikrofon anspricht und sagt, ach, was finden Sie dazu oder was halten Sie davon? Nein, also da kommt gar nichts von denen. Das heißt, Vertrauen ist ganz wichtig. Das habe ich dann auch bekommen und ich würde jetzt sehr gerne als Vorbereitung für die Technik nicht zu dem hier nächsten Stück gehen wollen, sondern ich schaue mal gerade auf den Fahrplan der Sendung. Da ist die Japan und die Australien Dimension, genau. Da würde ich auf Nummer 34 vorschlagen, und zwar Aruna Still. Das heißt, ich bin irgendwann ins Landesinnere gefahren und war, man ist natürlich oft völlig alleine. Mehrheitlich ist man da völlig alleine. Ich war mit dem Auto auf dem Wege nach Alice Springs und irgendwo habe ich den gehalten und dieser Ort hieß Aruna. Und dieser Ort, da habe ich dann später auch einen Aborigine, einen alten Aborigine getroffen. Der hat mir ein bisschen was erzählt. Seine Stimme, sein Statement ist mit in dieser Komposition mit drin. Und wir hören einfach mal hinein in Aruna Still.

0: Vielleicht sagst du noch mal kurz, was wir gerade gehört haben, bevor wir den nächsten Schritt machen.
1: Wir haben gerade gehört die Komposition A Global Garden for Percy. Die lief im Jahre 1997. Ross Band war in Melbourne, ich war in Frankfurt und das Zentrum war Percy Grainger, der Pianist. Und das war eine Live-

0: Johannes, für die Zuhörenden ist es jetzt vielleicht nochmal ganz interessant, so eine kurze Beschreibung, was wir gehört haben. Gesagt, am Ende war es ein Lied, aber davor gab es sehr abstrakte Klänge, die vom Klang her, so ich, wenn ich es nur höre, so überhaupt nicht zuordnen könnte.
1: Ja, das ist klar. Also ich mache eine Pause auf dieser Reise und gehe raus und es war überhaupt kein Auto weit und breit. Es waren sehr viele Tiere, also so Gezirpe oder auch nur ja, so wie so Käfer, die sich einfach durchs Laub oder sowas fortbewegen. Und die habe ich in allernächster Nähe dann aufgenommen. Und es war der Klang der Hitze. Also das. Die Luft stand, also so bei Mitte 40 Grad war das und ich wusste auch nicht mehr, wo ich mich halten sollte und habe dann einfach diese Hitze mal aufgenommen und dieses Röhrenartige, was man da hat als Klang, der ist ja weder begrenzt noch, er ist ein bisschen hohl auch, der Klang, den habe ich dann wirklich als ein Charakteristikum dieser Situation gehört. Und ich war auch auf dem Weg zu einem alten Aborigine-Paar. Es ist der Coulthard-Clan in Marie. Und was wir zum Schluss am Anfang war der, den Vornamen habe ich jetzt vergessen, Herr Coulthard. Und der erzählte mir beispielsweise, ja, da kommen übermorgen Leute und graben uns hier die Schlange in das Rückgrat hinein. Das geht irgendwie, also es ist ganz furchtbar für uns. Und dann habe ich gesagt, ich verstehe es jetzt gar nicht. Ich gucke eigentlich nur auf den Gebirgszug. Ja, sagt er, der Gebirgszug da, das ist das Rückgrat einer Schlange, die wir hier verehren und da wird hineingestochen und da wollen sie an die Bodenschätze heran, sagt er. Ganz furchtbar, ganz schlimm für uns. Also, wie man sieht, eine ganz andere Weltsicht oder andere Weltsymbolik, in der die leben. Und zum Schluss die Frau, die sang, die hat dann sich von alleine dazu entschlossen, ein Kinderlied zu singen. Und das war das Lied, was ihr abends immer zum Einschlafen gesungen wurde. In der Tat sind ihr dabei Tränen gekommen. Und sowas ist natürlich für mich, der das erlebt hat, doch sehr berührend gewesen.
0: So, mit einer kurzen Nachdenkpause. Ich glaube, wir gehen jetzt wieder in ein anderes Thema. Eigentlich ist es gar nicht so weit weg. Also es geht auch nochmal um Klang und Raum.
1: Ja, Außenraum. Ich wurde eingeladen 2003 zur Bewerbung der Stadt Görlitz für die europäische Kulturhauptstadt 2010, die dann in Deutschland stattfinden sollte, ein großes Innenstadtprojekt zu machen auf dem großen Markt in Görlitz. Und daran habe ich mich ganz langsam vorgearbeitet, weil ja erstmal alles fremd war. Ich war noch nie da. Aber das ist auch eine Arbeitsweise von mir zum Beispiel. Deswegen Raum wird jetzt mit Raum arbeite ich nicht nur, sondern der Raum muss, wie schon erwähnt, auch etwas mit mir machen. Und dann weiß ich irgendwann, was ich realisieren möchte zusammen mit diesem Raum, ihn nicht überziehen will damit. Und eines davon war eine Klanggasse. Das heißt, es gab sehr, sehr viele kleine Gässchen, die abgingen von dem großen Markt in Görlitz. Und da haben wir Drähte gespannt oberhalb des Kopfes. Und da auf diese Drähte habe ich eine Komposition übertragen, also so einen drahtigen Klang mit keiner Resonanz wirklich, sondern nur um die Resonanz der Straße selber zu provozieren. Und das Stück hat den Titel Klanggasse.
0: Das Stück ist etwa eine Minute lang.

0: Johannes, also wir haben jetzt so etwas über eine Minute gehört. Wie lange lief das als Stück, als Installation, damit man einfach auch so eine Zeitdimension sich vorstellen kann?
1: Das lief den ganzen Abend. Also die Veranstaltung war ein Samstagabend von 19 Uhr bis Mitternacht und in der Zeit lief das. Ich habe über 40 Projekte, Einzelprojekte da realisiert. Von daher, die Leute spazierten durch die Stadt, gingen durch die Stadt. Es wurden mit Hämmern, wo man Pflastersteine befestigt oder fest schlägt, wenn man die verlegt in einer Stadt, hatte ich dann zum Beispiel auch eine Rhythmustruppe, die dann diese Rhythmen auf diesen Steinen gehend aber und aus vier Seiten des Platzes kommend in der Mitte dann sich versammelt, komponiert. Es waren Innenräume, Innenhäuser waren bespielt. Wir sind sogar bis in laufende Kneipen gegangen und haben da dann auch Lesungen gemacht. Das war jetzt so eine Aufforderung auch vom Veranstalter, der wollte das haben. Also Texte von Menschen, die da leben und geschrieben haben. Also es war eine große Arbeit und von daher diese Klanggasse, die lief den ganzen Abend. Und ein anderer Teil dieses Festivals war nämlich in Görlitz auf dem großen Markt zur Bewerbung der Europäischen Kulturhauptstadt für 2010 das Projekt Versunkene Glocken. Ich würde sagen, wir hören da mal rein und sprechen vielleicht danach kurz dazu.

Heute, am 26. Juni 1613, ist Jakob Böhme, ein Schuster zwischen den Toren hinter der Spitalschmiede, zum Ablohnen aufs Rathaus geordert und um seinen enthusiastischen Glauben gefragt, darüber in Stock eingesetzt und sobald durch den Stadtdiener Oswald sein geschriebenes Buch in Quarto aus seinem Hause abgeholt. Darauf er wieder aus dem Gefängnis entlassen und ermahnet worden,

0: Johannes, das war das Stück Versunkene Glocken. Was muss ich mir denn unter diesem Versunkenen vorstellen?
1: Die Umkehrung der Glocken in die städtische Kanalisation. Das ist meine Reaktion darauf, dass Jakob Böhme von der Kirche, von der katholischen Kirche im 17. Jahrhundert kein Begräbnis bekommen hat, weil er eben für die Kirche, die katholische Kirche, aus deren Dogma ausgeschieden war und er hatte selber mystische Erfahrungen und erzählte davon. Und er hat auch das Buch geschrieben, Die Morgenröte, und hat das darin dokumentiert. Und weil er damit aus dem Glaubenskanon der katholischen Kirche rausging, fühlte sich die Kirche doch wahnsinnig provoziert und hat ihm dann bei seinem Tod, nach seinem Tod, kein Begräbnis auf dem Friedhof in Görlitz gegönnt. Er war Schuster und dann auch wurde er später Philosoph genannt. Und das hat mich dazu bewogen zu sagen, gut, dann drehe ich den Spieß um und lege die Glocken jetzt in die Kanalisation. Und was wir jetzt hier hören, ist die Komposition. Die Aufnahme davon ist jetzt nicht so reif, dass man die jetzt verwenden könnte, weil an diesem Abend doch verdammt viel Menschen unterwegs waren und dass sehr viel von Menschenstimmen unterbrochen wird, der Eindruck. Aber es klingt fantastisch. Also man hat zwei Lautsprecher, haben wir in zwei verschiedene Gullis eingelassen, Deckel drauf, und dann, da das ein Netz unterirdischer ist, hörte man das also noch in drei oder fünf weiteren Gullideckeln zur einen Seite und zur anderen auch nochmal resonieren. Und in dieser Resonanz wurde das Stück dann auch den Abend lang gespielt.
0: Schön. Ich habe hier auf meinem Zettel noch den Übertitel Prometheus 2003. Prometheus hat ja den Menschen das Feuer gebracht, was die Götter, sagen wir, nicht amused hat. Und wie ist das in Beziehung zu setzen jetzt zu dem, was wir gehört haben?
1: Also ich habe vorrangig eine Klangdimension von diesem, also Prometheus ist ja auch der, der den Menschen geformt hat und entworfen hat damit. Und ich habe einfach eine Formung, eine Klangform gesucht für diesen Platz und diesen Raum. Und es war aber auch eine Vorgabe des Festivals, die wollten das gerne haben, dass das eben unter diesem Feueraspekt realisiert wird. Den musste ich übernehmen, habe ich gerne getan, aber darunter habe ich dann gearbeitet.
0: Weil ich gerade noch die Assoziation zu dem modernen Prometheus ist ja Frankenstein, Mary Shelley, und das spielt ja auch ein bisschen da in der Gegend, deshalb. Okay.
1: Ja.
0: Wie gehen wir weiter vor?
1: Wir gehen jetzt so weiter vor, dass wir einen Raumton suchen und den ersten spielen wir jetzt mal. Das heißt, ein Raumton für alle die, die vielleicht mit dem Begriff gar nicht vertraut sind. Jeder Raum hat eine Frequenz, wo er als dieser Raum resoniert. Das ist physikalisch ausgedrückt, ist es die stehende Welle. Also Physiker bezeichnen das als stehende Welle. Das heißt, wenn die Frequenz vom Klangimpuls bis zur Wand und wenn die wieder reflektiert zurück, wenn die übereinander liegen, ist das natürlich bildlich eine wie nicht sich bewegende Welle, weil sie ja kongruent übereinander liegen. Physiker sagen, okay, für uns ist das erfüllt, damit, dass wir es beschreiben als eine stehende Welle. In der Tat ist es natürlich eine schwingende, es sind zwei schwingende Wellen, aber für mich ist das eine akustische Fotografie, wie ich den Raum damit eben erfasse, wie ich den Raum damit abbilden kann, und ich finde, diese Frequenz, es ist hörbar, wenn man aus einem anderen Ton in diese Frequenz hinein sich hineinsingt. Und ich kann das auch immer nur empirisch machen. Es muss singen. Ich fange an einem recht hohen Ton an und gehe rauf oder runter. Und übers Hören finde ich dann diese stehende Welle, die diesen Raum ausfüllt und abbildet.
0: Und das machst du jetzt hier in unserem Senderaum.
1: Das machen wir jetzt nach der nächsten Musik. Die nächste Musik ist schon einmal eine Frequenz eines anderen Raumes, die ich in einer Klang, bisher sagten wir Installation, aber ich habe den Begriff Klangplastik für mich gefunden, später dazu mehr. Diese knapp einminütige Musik ist nur ein Ausschnitt davon. Ich habe diesen Raumton auch weiter verarbeitet. Wenn die Minute jetzt gleich vorbei ist, dann sind wir beide, Dietmar und ich, wir zwei, wir haben hier etwas vorbereitet im Studio und werden dann an Piezo, Transducer, Klavier, Zimbeln und was auch immer noch da ist, dann diesen Raum versuchen zu bespielen. Nicht dauernd jetzt mit diesem Raumton, sondern das ist nur der Start.

0: So, wir hatten jetzt einen harten Schnitt, also von den Live-Improvisationen im Studio von Johannes S. Sistermans und Dietmar Bonn, die sich also mit dem Raumklang von 674 FM auseinandergesetzt haben. Und danach sind wir dann direkt weiter in das Stück An Instrument. Vielleicht erzählst du ein bisschen darüber, weil bei der Live-Improvisation hatten wir die Mischung von Instrumenten und Nicht-Instrumenten, also den Piezios und dem Transducer. Aber ich würde doch vorschlagen, wir gehen direkt auf das noch unterschwellig hörbare An-Instrument.
1: Vielleicht sage ich noch ein Wort dazu. Piezo oder Transducer, vielen vielleicht gar nicht bekannt. Selbst mit diesem, was die können eben Klang übertragen oder abnehmen, direkt beide, habe ich dann eine Komposition auf Teile des Interieurs von diesem Raum hier übertragen. Was wir dann gehört haben, war, bis auf Klavier, Zimbel und einem anderen,
2: Glockenspiel.
1: ja, waren das eben Resonanzen von diesem Raum, seinen Materialien. Was die Raumthematik betrifft, ist jetzt hier auch bei Instrument das Gleiche gilt hier. Ich habe das Gefühl, in dem Moment, wo ich etwas übertrage auf das Material dieses Raumes oder auf das Material eines Musikinstrumentes, näher kann ich einer Resonanz oder einer eigenen Materialität nicht kommen. Das ist für mich dann schon ein Schritt in Richtung Authentizität eines Raumes, Authentizität eines Musikinstrumentes. Nämlich was im Hintergrund läuft, ist Instrument. Instrument hieß früher Instrument und ich habe es dann schlichtweg erkennen können, dass ich nur das I in ein U tauschen muss und bin dann beim Un-Gedanken, beim Unraum, bei der Unvorhersehbarkeit und der Unabschließbarkeit. Was wir jetzt hören, ist das Philharmonische Orchester von Luxemburg, von der Philharmonie Luxemburg. Es gibt keinen Musiker mehr auf der Bühne. Ich übertrage mit Transducern Klang auf 35 einzelne Instrumente. Ich selber sitze im Publikum in der ersten Reihe natürlich vorne für alle Fälle und habe das iPad auf den Knien und mache damit die Klangregie. Also meine Komposition wird auf die Instrumente mit dieser Technik übertragen. Es gibt keinen Musiker mehr. Was kann ich noch mehr lösen? Wo kann ich mich noch mehr entkoppeln von Herkömmlichkeiten? Und mir hat das natürlich wahnsinnig gefallen, diese Idee bekommen zu haben. Und das ist, was im Hintergrund langsam ausgeblendet wird. Und wir kommen dann zu einer anderen Dimension, die Loshören überschrieben ist, weil ich ein radiophones Hörstück für den Deutschlandfunk gemacht habe, 2012. Und das hieß einfach nur Loshören und hatte diesen Entkopplungsgedanken durchweg. Und da sollten eben dann die Klänge, die Instrumente, die es spielen. Ich suchte eine gewisse Radikalität da drin. Das ist schon wahr. Ja. Wie weit kann man wegkommen von der Intention, einer eigenen Absicht und hat dennoch Klang? Es ging mir nicht darum, dass es dann nach einer Lösung, nach einer Losheit klingt. Aber einfach nur mal loslassen, wirklich sich üben da drin. Das ist wirklich eine Übung gewesen. Es ist für mich immer wieder eine Übung, das herzugeben, was mir doch vertraut ist, aber was nicht alles ist, was es gibt.
0: So, davon hören wir jetzt ineinander übergehend erstmal zwei Stücke.

0: Ja, wir hören hier die Klangplastik Space Folding. Wir hören den Klang von Piezomembranen, die auf gespannte, durchsichtige Eurofolie im Raum aufgetragen, aufgeklebt sind, und diese Folie resoniert. Das ist die Folie, mit der Waren auf Europaletten, in Supermärkten und so weiter geliefert werden. Für mich ist das seit ca. 20 Jahren Material, Räume zu kreieren. Das heißt, ich mache ihn dunkel, den Raum, und dann spanne ich diese Folien zu Wänden, zu Flächen und nehme mit Licht die neue Gestaltung eines Raumes vor. Und für dieses Vorgehen habe ich den Begriff Klangplastik für mich gefunden. Also ich selber sage nicht mehr Klanginstallation. Das ist kein neues Genre, sondern das ist etwas, was aus meinem Inneren oder aus meiner Erfahrung kommt, dass ich, wenn ich einen Klang im Raum höre, der durchaus auch eine Form, eine eigene Form im Raum hat, die ich dann inwendig für mich alleine natürlich nur sehe. Und diese Klangplastik beschreibe ich auch als, dass es gibt keinen Klang eben ohne einen Raum. Der Klang braucht einen Raum und er kreiert ihn ja gleichzeitig auch mit. Das Trägermedium des Klanges ist die Luft, und diese Luft ist der Mittler zwischen unserem Ohr und dem Mund, im gesprochenen Wort oder erklingenden Klang und Trommelfeld. Das heißt, der Klang modelliert diese Luft. Klang schafft hier also für mich eine unsichtbare Plastik. Und das mache ich dann mit Transducern oder Piezomembranen und Übertragung auf die Folie. Und wenn ich dann in Räumen arbeite, dann meine ich immer den gesamten Klang und nicht nur den Klang der Komposition. Und alles, was diesen Klang kreiert, ist wesentlich an der Klangplastik. Und der Klang wird somit zum integralen Bestandteil eines Raumgeschehens und eines Raumverlaufs. Und ich meine einfach das Gesamte. Das Integral meint das in eins von Licht, Luft, Atmosphäre, Farbe, Tageszeit, voller oder leerer Raum. Und ich gehe sehr häufig an Originalorte mit meiner Klangplastik. Das sei es jetzt, wie gehabt, Kanalisation, Hotel, Hafenbecken, Waggons, Bahnhof oder in Häuser, Räume oder Bauten wie Galerien, Hochhaus, Industriebau. Oder ich gehe auch in Natursituationen und übertrage Klänge auf Bambusgewächse, wie in Shanghai zuletzt. Die Klangplastik ist also kein Genre, sondern beschreibt nur etwas, was für mich gilt, was ich auch sehe und was mich befreit, auch von dem installativen, omnipräsenten Begriff.
1: Wenn wir jetzt mal thematisch einen Sprung machen. Wir hatten ja schon mal zu Australien oder bevor wir Klänge aus Australien gehört haben, darüber gesprochen, welche Einflüsse Aufenthalte in anderen Kulturen haben. Du hast also kurz Japan angesprochen. Ich möchte da, bevor wir darauf eingehen, noch mal etwas aufgreifen, was wir in verschiedenen persönlichen Gesprächen thematisiert hatten. Das ist dein Interesse auch am Bogenschießen, also wo man ja auch also sehr vieles hat mit Spannung, mit Saiten, mit Konzentration und dem richtigen Momentum.
0: Ja, das stimmt wohl. Das japanische Bogenschießen unterscheidet sich eben grundsätzlich vom Bogenschießen mit dem Curve-Bogen oder von dem Western-Bow-Shooting. Da geht es um Zielen, Punkte machen und Gewinner zu sein. Im Japanischen geht es um das um den Prozess des Schießens. Wir haben kaum Hilfsmittel, wir haben kein Sichtfenster, wir haben keinen Einschnitt in den Bogen. Wir sehen das Ziel eher nicht. Wir müssen alles mit dem Körper generieren. Und das heißt, wir haben keinen Feind. Maximal bin ich selbst mein eigener Feind, den ich überkommen muss. Und dieses Training, was wir wöchentlich fast durchführen, ist natürlich auch eine ganz große Selbsterfahrung.

0: so kurz Japan angesprochen. Ich möchte da, bevor wir darauf eingehen, noch mal etwas aufgreifen, was wir in verschiedenen persönlichen Gesprächen thematisiert hatten. Das ist dein Interesse auch am Bogenschießen. Also wo man ja auch also sehr vieles hat mit Spannung, mit Saiten, mit Konzentration und dem richtigen Momentum.
1: Ja, das stimmt wohl. Das japanische Bogenschießen unterscheidet sich eben grundsätzlich von Bogenschießen mit dem Curve-Bogen oder von dem Western Bow Shooting. Da geht es um Zielen, Punkte machen und Gewinner zu sein. Im Japanischen geht es um den Prozess des Schießens. Wir haben kaum Hilfsmittel, wir haben kein Sichtfenster, wir haben keinen Einschnitt in den Bogen, wir sehen das Ziel eher nicht. Wir müssen alles mit dem Körper generieren, und das heißt, wir haben keinen Feind. Maximal bin ich selbst mein eigener Feind, den ich überkommen muss. Und dieses Training, was wir wöchentlich fast durchführen, ist natürlich auch eine ganz große Selbsterfahrung. Und wir können immer unterschiedliche Aspekte nehmen, an denen wir dann arbeiten wollen. Ich arbeite zum Beispiel im Moment an meinem Ehrgeiz. Ehrgeiz zu treffen zu wollen. Ich habe mich also verabschiedet von Bundesliga, den es auch gibt. Also die Ambivalenz ist auch hier repräsentiert in Kyudo, wo es eigentlich nicht ums Zielen und Gewinnen geht. Gibt es aber, wenn man entspannt genug ist, dann kann man das ja gelten lassen, dass es auch eine Möglichkeit ist, eine Bundesliga zu schießen. Aber ich habe gemerkt, ich muss an meinem Ehrgeiz arbeiten und indem ich an diesem Ehrgeiz arbeite, komme ich zu mir. Dann bin ich nur bei mir und ich arbeite nur an mir. Und wie ich bin, was ich jetzt tue, was ich jetzt kann oder was ich nicht kann, das zeigt mir mein Schuss. Und wenn der Schuss daneben geht, dann geht er nicht daneben, weil das Ziel falsch gehangen hat, sondern weil ich bei mir nicht das getan habe, nicht abrufen konnte, was ich tun muss, damit ich richtig ziele. Also, es ist eine ganz starke Selbstverankerung und es wird sogar als eine Persönlichkeitsentwicklung gesehen, sich diesem auszusetzen. Das ist also das japanische Bogenschießen. Und irgendwann habe ich begriffen, die Klangdimension ist omnipräsent, sie ist groß, sie ist, was soll ich sagen, es gibt tatsächlich am oberen Bogen, also mein Bogen ist 2,20 Meter hoch, das ist ein Langbogen, besteht aus Bambus und er hat oben am oberen Ende eine, da wird er etwas dicker. Im Moment des Abschusses schnellt die Sehne genau dagegen, gegen dieses Holz des Bambus oben und am Klang dieses Holzes kann man die Qualität seines Schusses hören. Es heißt denn auch tatsächlich in der japanischen oder in der deutschen Übersetzung aus dem japanischen Klangholz, dieses obere Teil. Ja. Und mit ganz vielen Dingen habe ich gearbeitet. Wir haben einen Handschuh, der hat drei Finger im Leder, die anderen zwei, die letzten zwei der Hand sind nicht im Leder. Das heißt, wenn wir dann den Mittelfinger auf den Daumen legen, um zu schießen, da ist dann auch ein Rosin im Englischen, ein Harz, den zum Beispiel auch die Geiger oder alle Streicher benutzen, wenn sie ihren Bogen dann, bevor sie ihn zum Spielen nutzen, mit diesem Harz einreiben. Das heißt, wir haben also auch da einen Widerstand und auch ein Knarren, ein Knarzen. Die hohen Meister sind in der Lage, dieses Knarzen richtig auszukosten und auch einem hörenden, sehenden Publikum beim Bogenschießen zu präsentieren. So weit bin ich nicht. Aber im Studio haben wir viel gemacht und ich habe den Bogen selber als Klang genommen. Ich habe die Sehne mit dem Geigenbogen gespielt. Ich habe das Ziel, was aus einem 36 cm durchmesserrunden Holzrahmen, der innen hohl ist, aber mit Papier überspannt ist, den habe ich von hinten angesungen, also in Eigenfrequenz gebracht. Und ich habe sehr, sehr viele rituelle Schießabläufe verwendet. Es gibt verschiedene Rufe, die man hat, wenn man sich begrüßt am Tag, das erste Mal zusammenkommt. Dann gibt es eine Verbeugung letztlich vor der sogenannten

Hermisa. Also es hat durchaus sehr rituelle Dimensionen und ich würde aber behaupten, nicht zu verwechseln. Es ist keine Meditation, selbst wenn es ganz ruhig aussieht, was wir da an den Start bringen müssen, das kriegst du mit Meditation nicht hin. Das ist für mich auch der falsche Vergleich. Aber Eugene Herrigel hat es in die Welt gebracht mit seinem Buch Die Kunst des Bogenschießens, wofür er nicht sehr geachtet worden ist. Ja, das nächste Stück ist dann eines, was dieses Projekt hat, als Titel Immer jetzt. Das heißt, dauernde Gegenwärtigkeit ist gefragt. Und ich denke mal, wir sind an der Stelle, dass dieses Immer jetzt natürlich auch eine Gleichzeitigkeit, keine Virtualität provoziert.

0: So, das war ein Ausschnitt aus dem Hörstück Immer jetzt. Man hat den Klang des Schießens gehört, des Bogenschießens, aber während der Produktion bin ich dann auch dazu übergegangen, diesen Klang einem frisch gestimmten Flügel zu übergeben. Das heißt, wir haben vor dem geöffneten Flügel haben wir zwei Lautsprecher gestellt, da wo der Pianist sitzt, haben die leicht gebeugt in den Flügel hinein, haben unten die Pedale arretiert, sodass sie immer wie getreten sind. Also das heißt, die Dämpfer im Inneren des Flügels sind weg und die Saiten können schwingen. Und das ist ein großer Aspekt, der jetzt zunehmend stärker wird in meiner Arbeit, das Moment des Verklingens, also auch Zuhören eines Verklingens, weil es gibt den Gedanken, was natürlich nicht, ob es stimmt, aber wenn man in einem Raum ist, wir sind ja dauernd in immer welchen Räumen, ich behaupte einfach, meine Stimme hat noch keiner gehört und jede andere Stimme eines anderen Menschen hab ich auch noch nie gehört, weil wir justieren unsere Stimme ja immer auf den Raum, in dem wir sind. Also ich mache es jetzt hier nicht, weil am Mikrofon, das wäre sonst sehr unfair dem Hörer gegenüber, aber ich könnte jetzt hier auch sehr laut sprechen, was ich ja nicht tue. Ich bin nicht in der Halle, aber sind wir in der Halle, dann reden wir laut. Sind wir in einer halligen Situation, dann reden wir noch lauter. Oder sind wir in einem ganz kleinen Stübchen, in einem engen Raum, dann geht es Richtung Flüstern. Das heißt, wir spielen immer mit dem Raum, mit der Resonanz in dem Raum, wo wir sind. Das heißt, nicht wir hören, sondern der Raum hört für mich. Und was ich tue, ist, ich höre dem Raum zu und nicht ihrer Stimme. Ist im Moment mein Bewusstseinszustand von dieser Situation. Es mag stimmen, es mag falsch sein, aber das treibt mich einfach weiter in eine nächste Dimension für mich, und zwar in die der Vertikalität. Ich habe während dieser Komposition, das ist eine Produktion des Südwestrundfunks Baden-Baden aus Akustika dort, irgendwann während dieser zweiwöchigen Produktion, ich war es so leid, immer hintereinander zu komponieren, eins nach dem anderen, irgendwie, was heißt leid sein? Ich wollte es gar nicht mehr. Dann habe ich gesagt, okay, wir machen jetzt hier mal einen Schnitt. Ich lege jetzt ganz viele Klänge, Startklänge oder auch andere Geräusche dieser Produktion, die wir jetzt hier gar nicht hören können, aus dem 46 Minuten langen Stück, also Radiophonen-Hörstück. Wir legen die übereinander. Mich faszinierte jetzt die Vertikalität und nicht mehr die Linearität. Und dann bin ich wieder zu mir gegangen und gemerkt, ich habe eine Gegenwart, die ist in dem Moment, wo ich es denke, wo ich es ausspreche, ist sie schon wieder vorbei, aber sie gibt es. Und dann spielt da hinein Vergangenheit oder Projektion Zukunft. Alles Anteile von Gegenwärtigkeit. Und dann denke ich, wenn ich das doch bin, diese Situation, dieses Gegenwärtige, wieso brauche ich Klänge, die hintereinander kommen? Und dann habe ich angefangen, 7, 8, 9 Klänge übereinander zu legen. Manchmal eine akustische Mitte von der Dauer der verschiedenen Klänge gesucht und habe die dann übereinander abspielen lassen. Ich wollte natürlich auch jenseits von Verständlichkeit oder Vermittelbarkeit kommen. Und jetzt sage ich mal einen Aspekt auch. Und zwar geht es mir letztlich überhaupt nicht um das eine fertige Produkt, sondern ich bin selber in der Situation, dass ich als Zuhörender mich einladen muss und will, in meinen eigenen Wahrnehmungsraum zu gehen und mich dieser Resonanz zu überlassen. Und dann ist für mich das, was ich dann erlebe und höre, auch wieder nur ein Durchgang, ein Hinführen dazu, was ich gerade gehört habe und auch wieder eine Öffnung wie Nadelöhr, das mich woanders hintreibt. Also ich kenne es nicht mehr, dass es ein Produkt gibt, dass es ein Ergebnis gibt, dass es ein Ziel gibt, sondern ich kenne nur noch sogenannte Durchgangssituationen und davon ist das jetzt der Ausdruck. Und das letzte Stück dieser Sendung können wir auch anspielen, nicht auf, nicht zu Ende hören, das einfach die Überschrift im Moment trägt: Wir sind nur die Gegenwart. Und das hat diese Vertikalität zum Kompositionsprinzip für mich genommen.
1: Ich frage dich trotzdem nochmal, es sind jetzt verschiedene Sachen, die übereinander liegen, aber an einem Punkt hören wir jetzt, was alles übereinander liegt. Oder wie muss man sich das vorstellen? Oder wir hören einen kleinen Ausschnitt von Sachen übereinander.
0: Also wir hören jetzt etwas, das ich gearbeitet habe als Vertikalität. Es ist nicht der Punkt, dass wir jetzt identifizieren können, was alles übereinander liegt. Es liegt etwas und es ist auch nicht wichtig, das so zu sezieren, weil das Denken oder das Wissen führt nicht zu einer Klangerfahrung. Deswegen ist das für mich nachrangig als vielmehr Hören, sich dem aussetzen, sprachlos zuhören und auch nicht denken, man müsste etwas im Verständnis anschließend beschreiben können, was man gehört hat. Hören, einfach hören.
1: Du kommst ja du kennst wahrscheinlich 433 von John Cage und der hat ja eine zweite Version geschrieben, 10 Jahre später. Und die ist 0 Minuten, 0 Sekunden lang. Und das wäre ja im Prinzip auch die Vertikalität, nur so verdünnisiert, dass man nichts mehr hört. Aber jetzt hören wir erstmal deine.

So, das war Funk Sessions Nummer 58. Unser Studiogast heute, Johannes S. Sistermans. Und wir haben noch ein paar Sekunden zum Hören.

So, hallo liebe Künstlerherzen, herzlich willkommen bei der Künstlerherzfrequenz. Heute mal sehr entspannt. Dem Wetter entsprechend werden wir die Sendung heute Schönwettermusik nennen. Das ist das Thema. Das war hier gerade Hello mit von Martin Luke Brown. Und jetzt ist Kari Kari dran mit Nothing Older Than Yesterday und dann Astronauts mit Everything's a System, Everything's a Sign. Und dann hören wir uns wieder.

So, da bin ich wieder. Das waren jetzt Gizmo Varillas mit Early Days. Das nächste, was ich hier spiele, ist Begin Again von Nick Mulvey und dann Take My Fantasy mit The Saxophones. Und dann spiele ich noch, mache ich es nochmal wie gerade eben, weil ich habe ja drei gespielt, weil die sind ja recht kurz, die Lieder, sonst quatsche ich euch ständig rein. Dann spiele ich euch noch einen dritten Song und das ist dann I Wanna Cry von Tell Arditi. Aber jetzt erstmal Begin Again.

So, das waren die wunderschönen Noten von I Wanna Cry von Tel Aditi. Jetzt habe ich Chartreuse für euch, Keep Checking Up On Me, und dann John and Roy, The Borders Dares to Be Crossed, und dann Dancing for the Answers von Nick Mulvey, und dann hören wir uns wieder. 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

Ja, ein wirklich wunderschöner Song zum in der Sonne liegen und einfach wegdriften. Ja, Nick Mulvey war das wieder, den hatten wir vorhin schon für die Aufmerksamen von euch. Ich konnte mich nicht entscheiden, habe ich am Ende einfach beide Songs genommen. Der nächste Song ist It's Time von Pearlene Starr und dann All Things Heavy von Magnolia. Und der dritte im Bunde ist Question It All von Lucy Rose. Und dann hören wir uns wieder.

So, als nächstes spiele ich euch Take Stock of What I Have von Black Sea Dahu. Dahu heißt er eigentlich, das ist der Wesen aus den Schweizer Bergen. Schweizer Band Black Sea Dahu, ziemlich gehypt gerade, zu Recht. Danach spiele ich euch Unicorn von Rio Costa und dann Goji von Seribi und dann hören wir uns wieder.

Ja, so, da bin ich wieder. Als nächstes spiele ich euch Adagio von Stella. Ich glaube, das ist ein kyrillisches S am Anfang von Stella. Gehe ich mal von aus, aber das ist alles rein hypothetisch, aber ich gehe mal davon aus, dass es sich so ausspricht. Danach Open Ocean von The Soul Hill Experiment und dann Mystic Veil von Vogue.

So, Worgen. Worgen heißt der Künstler, richtig? Und die erste Künstlerin, die ich euch gespielt habe in dem Trio, Stella, das hatte ich richtig geraten, aber das ist kein Kyrillisch, sondern der erste Buchstabe ist ein griechisches S, also quasi ein Sigma. Ja, Stella, wie man das dann eingibt in der Tastatur, um die Künstlerin zu suchen, weiß ich nicht, das überlasse ich euch, das rauszufinden. Jetzt erstmal London Stock, Harvey Corson, also London Stock heißt der Song, Harvey Corson, der Sänger. Dann Back Channels von Shearwater und dann passend zum Monat der Song May von Tiflis Transit und dann hören wir uns wieder.

So, jetzt spiele ich euch Absolute Zero von Hoover. Danach eine Band, die ich gerade rauf und runter höre. Ich habe mir auch extra aus Amerika die Platten bestellt, einen Haufen Versand und Zoll bezahlt. Danke an den Herrn Trump an dieser Stelle. Call My Name von The Bright Light Social Hour ist der Song, den ich meine und die Band, die ich meine. Und dann Do It All Again von Decca, auch schon zweimal auf dem Konzert gesehen, auch sehr, sehr empfehlenswert. Bis gleich.

So, Decker war das. Der kommt öfters nach Köln. Kann ich euch empfehlen, da hinzugehen. Sehr schöne Konzerte. Dann spiele ich euch jetzt von Common Saints, Sweet Release. Dann von KTJ Pearson, A Beautiful Soul. Und dann Make Way for the Sun, passend zum schönen Wetter, von O and the Mo.

Siddhartha, in Anlehnung an, also der Name, also die sind sehr kreativ, auch schon beim Namen, ne? Siddhartha, also Sid, so wie Sid Bennett und Arthur Love, Arthur Lee von Love. Und zusammen gibt das Siddhartha und das hört sich an wie Siddhartha, also von Hermann Hesse, das so der Roman. Alles gewollt und genauso sehr viel Fantasie stecken sie auch in ihren Songs. Ode to the Summer, auch wieder passend zum Wetter, habe ich mir ausgesucht. Und dann Me and My Friends, das klingt dann wirklich sommerlich und All That Is You ist der Song, den ich euch spiele. Aber hier erstmal Siddhartha. Ich bedanke mich fürs Zuhören. Wir hören uns dann nächsten Monat wieder am vierten Dienstag des Monats hier auf 674 FM. Bis dann.

So, und jetzt habe ich noch zwei Songs für euch. Zwei wunderschöne Songs. Zweier Bands, die ich in letzter Zeit auch sehr, sehr viel höre. Einmal ist sie

Es ist der vierte Dienstag im Monat, kurz nach acht. Ihr hört The Nearer, The Bone, The Sweeter, The Meat auf 674 FM. Schönen guten Abend. Mein Name ist Christian Meyer-Oelke. Draußen ist es warm. Deswegen gibt's heute Reggae und Jazz von noch Lebenden und Verstorbenen. Und natürlich das Album der Woche. Es kommt von, oder der Woche ist Quatsch, weil die Sendung ist nur einmal im Monat. Also das Album des Monats. Es kommt von Anadolu und Marie Klock, heißt Manivelle. Ist auf Pingy Pong erschienen vor, ich glaube, 3 oder 4 Wochen. Und ist einfach super. Ich werde 2 oder 3 Stücke spielen, wenn ihr anruft. Vielleicht auch 4. Viel Spaß.

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Gülsen Attila, aka Anadol, und die Pariser Künstlerin Marie Klock lernten sich wohl 2022 auf einem kleinen Festival in Ramsgate, England, kennen und haben dann beschlossen, zusammen Musik zu machen. Und Money Welt ist ihre zweite gemeinsame Platte und wie die erste auch, ganz, ganz toll. Verspielt, verspult, ein bisschen Canterbury ist drin, ein bisschen Aksak Mabul ist drin, Tim Hodgson, Saxophone sind drin, warme Sounds, versponnene Lyrics, genau das Richtige für dieses Temperaturgebilde da draußen. Davor hörten wir von der Nummer 1 Erfolgs-LP Mummy, You're Not Watching Me, der TV Piece, das Stück A Day in Heaven. Jetzt kommt ein Act aus Köln, den ich auch sehr toll finde, auch weil er sich sommerlich anschließt an die Melodien, die wir gerade brauchen, und Italo-Pop und gute Laune irgendwie auch ohne die entsprechende Literatur ins heimische Wohnzimmer befördert. Die Gigi Girls auf Papercup Records. Bacci al Sole. Viel Spaß damit.

hatten zuerst Decision von der ersten Blue Note Einspielung des damals noch recht jungen, nämlich 22-jährigen Saxophonisten, Tenorsaxophonisten, um genau zu sein, Sonny Rollins. Die Platte heißt wahrscheinlich gar nicht, sondern nur irgendwann Volume 1, weil irgendwann Volume 2 erschien. Donald Byrd, Sonny Rollins, Wynton Kelly am Piano, Gene Ramey, den ich persönlich tatsächlich nicht kenne, am Bass und Max Roach am Schlagzeug. Und 64 Jahre später machte sich dann ein recht umtriebiger, aber auch recht unbekannter finnischer Flötist namens Antti Vaukonen auf und nahm mit seiner Band oder seinem Projekt, weil eine Band ist es nicht, weil er spielt alle Instrumente, Europena, eine 10-inch auf, die klingt, als wäre sie älter als die 57er Einspielung von Sonny Rollins. Sonny Rollins ist der letzte der alten Garde, 95-jährig, wie gesagt, vor einigen Tagen verstorben. Und immer der ewige Widersacher, wenn man das so sagen möchte, von John Coltrane. Aber irgendwie trifft es auch nicht so richtig Widersacher. Sie haben, glaube ich, keine offene Widersacherei gepflegt, sondern waren sich irgendwie nicht so richtig grün, weil sie auch also letztendlich dann zumindest ab Anfang, Mitte der 60er unterschiedliche Konzepte verfolgten. Sonny Rollins war immer klar gerade der Melodie verpflichtet, während Coltrane dann irgendwann in spirituelle Sphären flog, die vielleicht für Rollins nicht mehr nachvollziehbar waren. Spirituelle Sphären, denen sich Antti Vaukonen wahrscheinlich eher zugehörig fühlte als der Melodiehaftigkeit eines Sonny Rollins. Jetzt ist der letzte der wirklich großen, großen, großen Saxophonisten Dote. Und wir können seine Platten als Vermächtnis hören. Hier ist Felix Kubin.

Die Band Tortoise von ihrem, wie ich finde, fantastischen aktuellen Album Touch mit dem Stück Title Comes auf International Anthem erschienen und wirklich von mir nicht erwartet, dass die Band nochmal so ein großartiges Album vorlegt. Jeff Parker ist natürlich dabei. Jeff Parker hatte auch auf International Anthem, da kommt der Link wahrscheinlich her, zwei Soloalben veröffentlicht. Die Tage ist sein aktuelles erschienen. Das ist aber leider ausverkauft gewesen bei uns im Laden. Haha. Deswegen kann ich es heute nicht spielen. Aber ich werde es in der nächsten Sendung im Juni dann nachholen. Ihr hört The Nearer the Bone is The Sweeter the Meat auf 674 FM. Vor Tortoise hörten wir die Band Katie Smoker's Wedding Party von ihrer Veröffentlichung Six Ordinary Songs auf Rheinschallplatten von meinem Kollegen Thomas Rhein und seinem Bruder Markus, lustigerweise auch Rhein, daher Rheinschallplatten, veröffentlicht. Und ich weiß eigentlich nicht, warum ich dieses Stück so gut finde, weil ich die Interpretation der Band toll finde oder weil ich Mountain Energy von meiner zugegebenermaßen, und ihr wisst, dass natürlich alle Lieblingsband The Fall einfach umwerfend gut finde. Auf jeden Fall kommt was richtig Fantastisches raus, wenn sich Katie Smoker's Wedding Party an The Fall sozusagen wagt. Wir hören eine Veröffentlichung auch auf einem Kölner Label, genau wie Rheinschallplatten, nämlich auf Powerhouse Records. Klingt nach Industrial, meint aber Jazz.

Dean Blunt, einer meiner absoluten Lieblinge seit Jahren mit seiner letzten Veröffentlichung mit dem dänischen Sänger und Gitarristen Elias Ronnenfeld. Die Veröffentlichung heißt Lucre, ist eine einseitig bespielte Langspielplatte, stimmt aber auch noch nicht mal eigentlich eine Mini-LP. Die Stücke heißen 1, 2, 3, 4, 5. Moment, ich zähle gerade durch. 1, 2, 3, bis 7 geht's, glaube ich. Davor hörten wir den guten alten Rebel MC von seinem 92er Album Word Sound Power. Ja, mit dem Stück hat man eigentlich erkannt, Rich are getting richer, habe ich neulich nochmal durchgehört, wie auch alte Shut Up and Dance Alben. Und ich muss sagen, diese Reggae-Rugger-Dancehall ein bisschen, beziehungsweise auch Jungle und Drum and Bass, aber eher Jungle-Musik hat nichts von ihrer Dynamik verloren, anders als vielleicht andere Sounds aus der Zeit, kann man sich das immer noch sehr, sehr gut anhören. Davor hörten wir, wie ich sagte, den deutschen Jazzpreisträger Lukas Akintaya alias Adeolu von seiner aktuellen Veröffentlichung The In-Between auf, wie gesagt, Powerhouse Records von Hermes Villena. Warum er sein Label Powerhouse Records nannte, bleibt sein Geheimnis. Auf Nachfragen wollte sich der Labelbetreiber nicht äußern. Nee, Quatsch. Aber es ist doch etwas irritierend zuweilen, aber auch ein bisschen egal. Hier kommen Markus Stockhausen und Jasper van Toft. Genau, der von Pilli Pilli.

Aqua Sansa, das Titelstück der gleichnamigen LP des Kölner Trompeters Markus Stockhausen und des niederländischen Keyboarders Fender Rhodes Steinway Orgen etc. PP-Spielers Jasper van 't Hoff, den man aus diversen Formationen natürlich kennt. Ich habe jetzt mal Pili Pili genannt, weil das wahrscheinlich seine bekannteste war Anfang der 80er Jahre. Die beiden Herren haben eine Platte eingespielt auf einem kleinen Privatlabel namens Fran. Fran Records, Lübecker Straße 78 in Hamburg veröffentlicht. Und sie haben das bei Conny Plank in seinem Studio bei Köln eingespielt. Und auf der Platte steht dann No overdubs have been made. It was recorded on March 6th and 7th, 1980. Und so weiter in Connys Studio. Und dann steht hier einfach nur We would like to thank Conny for his help in matters of sound, feeling, food and patience. Heutzutage müsste man noch denjenigen, der das Humus angeschleppt hat, erwähnen. Das meine ich nicht als Kulturkritik, sondern eher als Ausufernde dem noch Respekt zollen und dem Kritik, also Kritik an der Ausufernden und so weiter. Damals war es etwas simpler. Heißt nicht, dass es besser war, aber die Platte ist toll. Es gibt, glaube ich, keine Wiederveröffentlichung. Wenn doch, dann sollte man zuschlagen, weil es sind 5 Stücke und alle haben so einen ganz speziellen sphärischen Vibe, der mir sehr, sehr gut gefällt. Es wird nicht kälter, aber ihr hört nach wie vor bei 674 FM The nearer the bone, the sweeter the meat. Und weiter geht's.

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Heute ist Tenorsaxophonistenabend, das in meinen Augen beste Album von Joe Henderson, The Elements, zusammen mit Alice Coltrane, Charlie Hayden, Kenneth Nash und Michael White, an der Violine sehr charakteristisch für dieses Stück eingespielt, 1974, also 73 eingespielt, 74 veröffentlicht. Das Stück hieß Earth. Wir hatten Fire, Air, Water, Earth. Das war Earth. Heute ist der Tenorsaxophonistenabend ein bisschen. Wir spielen gleich noch, also wir, ich spiele gleich noch ein Stück von einem aktuellen Tenorsaxophonisten, nämlich Emmanuel Wilkins, der auf Blue Note ein fantastisches Album Live at the Village Vanguard Volume 1 veröffentlicht hat. Da werden die Älteren unter uns natürlich sofort wach, rühren ihren Pfefferminztee um und erinnern sich an John Coltrane. Aber bevor es soweit ist, kommt noch Siglo XX und dann nochmal ein Stück von dem Album des Monats Moneyvell von Anadol und Mary Clock. Und nur dann, wenn da noch Zeit ist, dann kommt Emmanuel Wilkins. Aber ich kann so viel verraten, es wird noch Zeit sein. Viel Spaß.

Ranam von dem, wie ich finde, unfassbaren Emmanuel Wilkins und seinem Quartett Live at the Village Vanguard Volume 1. Ich bin gespannt auf Volume 2. Sage Tschüss, freue mich auf den Juni mit euch, 4. Juni, also 4. Dienstag im Juni. The Nearer the Bone, The Sweeter the Meat bei 16 PFM. Mein Name ist Christian Meyer-Höcke. Es ist immer noch heiß und ich lasse euch jetzt mal in Ruhe. Bleibt gesund, geht vor die Tür oder geht nach Hause, macht was immer ihr wollt, trinkt alkoholfreies Bier oder welches mit Alkohol. I don't care, because I will listen to Emmanuel Wilkins Quartet again and again. Macht's gut, ciao, ciao.

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1: Hi.
0: Am Ende seiner Autobiografie erzählt Miles Davis, worauf Prince ihn bei einer gemeinsamen Session hingewiesen hat. Miles, halte den Beat auf der Eins. Und Miles Davis hat das sofort verstanden. Klar, immer auf der Eins bleiben. Timing ist wichtig. Vor allem die eigene Eins finden. Sie skandiert das, was für Miles Davis ebenso wichtig ist. Sound. Und da gilt für ihn auch den eigenen Klang finden. Sound like yourself. Das Thema der heutigen Ausgabe der philosophischen Vitamine.

Empty Blank, Taj Mahal und Miles Davis. Unverwechselbar der Sound von Miles Davis. In jedem Ton ist dieser Sound zu hören. Sometimes you have to play a long time to be able to play like yourself, sagt Miles Davis an anderer Stelle. Manchmal musst du lange spielen, um deinen eigenen Ton zu finden, um ihn dann zu spielen. Sound like yourself. Play like yourself. Wie klingt der Sound des Selbst?

Regina Spektor, Fidelity. Lost in the sound, lost in music. Ich höre so viel Musik in meinem Kopf, so viele Stimmen, so viele Wörter. Und sie vermischen sich und versetzen mich in eine Art Ekstase. Sie erzeugen eine Atmosphäre, eine Welt, die mir wie ein Traum vorkommt. Und das Gefühl ist so stark, so unwiderstehlich, dass es mein Herz fast zerbricht. So in etwa beschreibt Regina Spektor, wie es sich anfühlt, sich im Sound zu verlieren.

trespasses Williams lie in the sound. Im Sound liegen. Im Song werden wir gebremst oder aufgefangen vom Sound nach dem Sprung und dem Fall. Einmal ist zu viel Liebe im Spiel. I love you more than I should. Ich liebe dich mehr, als ich sollte. Ein anderes Mal zu wenig. I never loved nobody fully. Ich liebe niemanden ganz. Sound als Flucht und Schutzort. 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

David Bowie, Sound and Vision. I will sit right down, waiting for the gift of sound and vision. Warten auf den Sound und die Vision. Etwas Ähnliches versuche ich auch immer, wenn ich diese Sendung mache. Hätte ich fast gesagt, dieses Ich mache gilt es zu verlernen. Ich warte auf das, was sich mir zuspricht und was mir zuklingt, bis ich im Sog des Sound bin. Denken heißt warten können. Denken ist ein Erhören. Hören auf das, was sich mir zuspricht, sagt Heidegger. Waiting for sound and vision. Und weiter, wir können das Denken nur lernen, wenn wir sein bisheriges Wesen von Grund aus verlernen. Aber dazu ist nötig, dass wir es zugleich kennenlernen. So wie wir lernen, die inneren Stimmen in uns zu sondieren, können wir auch die verschiedenen Weisen des Denkens unterscheiden lernen. Auf der einen Seite der gewohnte, eher kontrollierende Modus des Denkens, den René Descartes im 17. Jahrhundert auf die Formel »Ich denke, also bin ich« gebracht hat, und auf der anderen Seite den des Zulassens, des Vernehmens, des Hörens auf das, was uns zuklingt. Ich bin im Rahmen dieser Sendung natürlich zunehmend mehr auf dem Weg des Vernehmens und Hörens.

Lou Reed, Style It Takes, der Stil, den es braucht. Du hast den Stil, den es braucht. Ich habe den Stil, den es braucht. Ich habe Lou Reed mehrmals getroffen und beim ersten Mal in London, anlässlich der Reunion-Tour von Velvet Underground, haben wir über Wiederholung und Übung gesprochen. Lou Reed sagte, du übst und übst, nichts passiert, du übst weiter und wieder passiert nichts. Dann musst du trotzdem weiter üben. Aber dann plötzlich lockst du ein. You locked in to music. Dem eigenen Leben einen Stil geben, eine Form. Ästhetik der Existenz, Stil und Sound sind für Nietzsche essentiell. Sei du selbst, kling wie du selbst. Und was Miles Davis auf die Musik münzt, verlängert Nietzsche ins Leben. Das Wesentliche im Himmel und auf Erden ist nochmals gesagt, dass lange und in einer Richtung gehorcht werde. Dabei kommt immer etwas heraus, dessen Willen es sich lohnt, auf Erden zu leben. Zum Beispiel Tugend, Kunst, Musik, Tanz, Vernunft, Geistigkeit. Irgendetwas Verklärendes, Raffiniertes und Tolles. Sound like yourself.

Gwen Morrison, Enlightenment. Hacke Holz, trage Wasser. Wie klingt das Klatschen einer Hand? Chop that wood, carry water. What's the sound of one hand clapping? Ein sogenanntes Koan im Zen-Buddhismus. What's the sound of one hand clapping? Eine Art Rätsel. Gwen Morrison versucht im Song, dieses Rätsel zu lösen. Was bedeutet der Sound des Klatschens einer Hand? Bedeutet er uns, alles ist in ständiger Bewegung, verändert sich in jeder Sekunde, jeder Minute? Auch du selbst bist in ständiger Veränderung. Oder wirft er Fragen auf? Ist das alles nur ein Traum? Eine Illusion? Was ist Realität? Der Refrain des Songs präzisiert den Titel Erleuchtung. Erleuchtung? Ich weiß nicht, was das ist.

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Der Meister des Kenin-Tempels ist Mokurai, der stumme Donner. Er hat einen kleinen Schüler namens Toyo, der erst 12 Jahre alt ist. Toyo sieht, wie die älteren Schüler jeden Morgen und Abend das Zimmer des Meisters besuchen, um Unterricht in der Zen-Meditation oder in persönlicher Führung zu erhalten, bei dem sie Koans bekommen, um das Umherschweifen ihres Geistes zu stoppen. Toyo will auch Unterricht und Seelenführung haben. Warte eine Weile, sagt Mokurai. Du bist noch zu jung. Aber der Junge besteht darauf und der Lehrer willigt schließlich ein. Am Abend geht der kleine Toyo zur richtigen Zeit an die Schwelle von Mokurais Meditationsraum. Er schlägt den Gong, um seine Anwesenheit anzukündigen, verbeugt sich dreimal respektvoll vor der Tür und setzt sich dann in respektvoller Stille vor den Meister. Du kannst den Klang von zwei Händen hören, wenn sie zusammen klatschen, sagt Mokurai. Nun zeig mir den Klang einer Hand. Toyo verbeugt sich und geht in sein Zimmer, um über dieses Problem nachzudenken. Von seinem Fenster aus kann er die Musik der Geishas hören. Ah, ich hab's, verkündet er. Als sein Lehrer ihn am nächsten Abend auffordert, den Klang einer Hand zu illustrieren, beginnt Toyo, die Musik der Geishas zu spielen. Nein, nein, sagt Mokurai. Das ist nicht der Klang der einen Hand. Das hast du überhaupt nicht drauf. Toyo meditiert weiter. Was kann das Geräusch von einer Hand sein? Zufällig hört er Wasser tropfen. Ich hab's, denkt er. Als er das nächste Mal vor seinem Lehrer erscheint, ahmt er tropfendes Wasser nach. Was ist das? Fragte Mokurai. Das ist das Geräusch von tropfendem Wasser, aber nicht das Geräusch von einer Hand. Versuch's nochmal. Vergeblich meditiert Toyo, um das Geräusch einer Hand zu hören. Er hört das Seufzen des Windes.

0: Jimi Hendrix.
1: The Wind Cries Mary. Auch das Seufzen des Windes wird von dem Meister zurückgewiesen. Auch das ist es nicht. Der Junge hört den Schrei einer Eule. Auch dieser wird abgelehnt. Als er die Grillen zirpen hört, ist er sich jetzt ganz sicher. Sie hören sich an wie das Geräusch der einen Hand.

0: Bob Dylan, Man in a Long Black Coat. Das Geräusch der einen Hand war nicht das Zirpen der Grillen. Mehr als 10-mal besucht Toyo Meister Mukurai mit verschiedenen Geräuschen. Alle sind falsch. Fast ein Jahr lang grübelt er darüber nach, was das Geräusch der einen Hand sein könnte. Endlich stellt sich bei Toyo während der Meditation Stille ein. Ich konnte nicht mehr sammeln, erklärte er später. So erreichte ich den klanglosen Klang. Toyo hatte den Klang der einen Hand erkannt.
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Bob Dylan, see that my grave is kept clean. Sorge dafür, dass mein Grab sauber gehalten wird. Ein altes Bluesstück von Blind Lemon Jefferson. Did you ever hear that coffin sound? Hast du jemals das Geräusch eines Sarges gehört? Wie klingt Endlichkeit?

Ein weiteres Stück von Bob Dylan, Blind Willie McTell. Macht und Gier und Korruption scheint alles zu sein, was es hier gibt. Ich schaue aus dem Fenster, aus dem St. James Hotel, und ich kann dir nur eines sagen: Niemand kann den Blues singen wie Blind Willie McTell.

Eric Clapton, Sign Language. Ein Stück von Bob Dylan. Can you make any sound? Wer in dem Gespräch, die, der unterlegen ist, sie oder er, ist nicht eindeutig im Song. Klar jedoch ist, dass die oder der Zeichensprache spricht, einen Vorteil hat. Im Sound sein heißt in der Empfindung sein. Wem Worte noch Tonzeichen für Empfindungen sind, ist verletzlicher, verwundbarer. Es ist dieser dünne, wilde, quecksilbrige Sound. Er ist metallisch, leuchtend, golden, mit allen Assoziationen, die das Wach ruft. Das ist mein besonderer Sound, sagt Bob Dylan, der vor 2 Tagen am 24. Mai 85 geworden ist.

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1: Bob Dylan, I contain multitudes. Vielleicht gibt es den eigenen Sound oder das eigene Selbst gar nicht, so wie das Ich nach Freud auch eine Illusion ist. Vielleicht bildet sich mein Selbst, mein Sound aus den vielen Stimmen und Klängen, die ich gehört habe. Es ist dann der spezielle Mix, der es macht. The style it takes, der eigentliche Stil, der eigene Sound, der Klang meines Selbst. Etwas, das immer in Bewegung ist und bleibt. Ich halte den Pfad offen, den Pfad in meinem Geist. Ich werde dafür sorgen, dass keine Liebe zurückbleibt, singt Bob Dylan. Lieben, voll.

0: Das waren die philosophischen Vitamine auf Radio 674 FM. Am Mikrofon war Theo Roos. Tschüss, bis zum nächsten Mal.
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Ich habe für euch gestern Nacht noch ein Mixset aufgezeichnet, ein bisschen unter Zeitdruck. Ja, und das ist auf jeden Fall eine ziemlich abwechslungsreiche Nummer geworden. Da ist deepes Zeug dabei, da sind Disco-Sachen dabei, da geht es ein kleines bisschen härter zur Sache, ein bisschen sphärisch. Also alles elektronisch, schön bei 118 Beat zusammengemischt. Genießt es.

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